0: Ich wünsche mir, dass der Nachbar sein Gras wachsen lässt.
1: Ich wünsche mir, dass der Nachbar sein Gras wachsen lässt.
2: Ich wünsche mir, dass der Nachbar sein Gras wachsen lässt.

0: wünsche mir, dass in Zukunft mehr Musik gespielt wird.
1: In the future, I'm afraid of affection.
2: Ich bin wieder mal ratlos, was die Zukunft bringt. Ich wünsche mir Zuversicht in der Zukunft.

0: Darling, the future is owned by you and me.
1: Хочу в майбутньому побажати всім мати багато вірних друзів, щоб ніхто не був самотнім, але ніколи не був перенавантаженим. Щоб всі відчували себе на своєму місці. Щоб нічиє місце не заважало місцям інших.
2: Meine Wunschgesellschaft sollte ohne Diskriminierung und Rassismus
3: extremely
2: sein. Und wenn es passiert, sollte eine harte Strafe
3: aufstehen.
2: Außerdem sollten bessere Politiker die Welt führen, beispielsweise welche, die wirklich den Menschen in der Erde helfen
3: wollen.
2: Die Erde sollte also mehr Gesetze geben. Alle Kinder ab 3 Jahren müssen
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2: my
3: events
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3: that
2: for
3: may
2: the future
3: may not
2: come. Is definitely stormy. But
3: things are who knows what the future holds.
2: Something good will definitely come of it.
3: I feel that, at least for myself, it's a lot of good energy.
5: What should guide us?
6: I'm making a test.
7: I love time.
8: Die Periode der Heimat ist, wie ich hoffe,
3: daran, überwunden zu werden. Willem Flusser.
7: Ich freue mich darauf, meine Freunde wieder berühren zu dürfen, wenn die Pandemie vorbei ist. Sehr, aber wie mit nach Willem Flusser, weil die Winde auch von der Vorrat, die mir auch...
3: So schnell ist es. Sei es nur Winde, vor Hive, sieht da mehr Heide, wo ihr bin.
0: I hope in the future Turkey will be as a part of European Union.
8: 미래에는 세상이 조금 조용해졌으면 좋겠어.
9: Ich hoffe, dass wir in der Zukunft mehr in Spektren denken, weg von entweder oder. Und dass Lobbyismus verboten wird.
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0: Gelecek analarımızda. Geçmişimiz ise sadece bir tahmin. Die Zukunft arbeitet nur noch vom Schreibtisch aus und liefert Drohnen auf der Straße.
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13: Ich wünsche mir, dass die Autos in Zukunft nicht mehr so lärmen und stinken.
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17: I hope that I can find answers to at least some of the many questions I have.
18: Am Ende wird alles gut. Und wenn es noch nicht gut ist, dann ist es noch nicht das Ende.
19: I will research the phenomenon sleep.
20: Der Österreicher ist ein Mensch, der voller Zuversicht in die Vergangenheit blickt. Alfred Polgar.
21: Wenn die Autos in der Zukunft nicht mehr so lärmen, dann werden vielleicht lauter Leute überfahren.
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24: Ihre Zukunft. Das Momeo von der Menschen Zukunft. Aber immer sie erkennt. Und so neue Bekanntschaften und Freundschaften schließen. Aus ihr Herz mit öffnen und andere besonders zuzulassen. Auch wünsche mir, dass Kunst und Kultur in der Gesellschaft und in der Politik einen höheren Stellenwert überholt. Und so mir mehr Platz und Zukunft dafür bekommen.
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0: Huxley hat das alles, was da gegenwärtig wächst, benannt. Aber was machen wir? Sind wir noch wesentlich? Gute Zukunft. Wenn wir die KI raushalten, Technik hat nur Technik und kein Wohlbefinden gebracht. Erde, das sind wir.
1: I am wondering how many species will be survived.
2: Die Zukunft wird kürzer, je länger wir warten. Geçmiş şimdi gelecek.

0: Okay, wir schauen mal, was passiert. Wir haben hier eine wunderschöne Loop Station. Und die kann schöne Sachen aufnehmen. Aber sie kann immer nur den ganzen Raum aufnehmen. Und deswegen würde ich vorschlagen, wir nehmen mal die schöne Trommel auf. Aus der Ecke. Wunderschön. Und wollen wir noch ein paar Spuren aufnehmen?
1: Ja.
0: Und was kommt als nächstes? Oh, die Murmel war nice. Nochmal die Murmelbahn.
1: Jetzt nur die Murmelbahn.

müssen wir Bescheid sagen. Wir haben jetzt hier die Kanäle und immer der, der auf Q leuchtet und unten

0: Danke.
1: Ja.
0: Aber eigentlich war es gar nicht, war doch. Ich habe ja auch.

0: kann ich die löschen?
1: Ich hab ihn versorgt. Warte, ich steig einfach mit ein.
2: Das rauscht bei mir gerade.
0: Yeah. Okay. Jetzt können wir ein Delay gebrauchen.
1: Für die Aufnahme.
0: Bitte ein Delay. Ja, aufs Mikro.
1: Auf das. Oh, das hat sich hier umgestellt beim Dingsen. Delay. Mehr Mass. Feed, back.
0: Zufrieden?
1: Yeah.

0: würde das gerne gerade abgeben wollen.
1: Ich bin ganz schön überfordert hier in der Kiste. Ich will kurz mich mal hinlegen und genießen.
2: Alle wollen immer näher an die Loopstation ran. Baby, was geht ab?

Okay, das ist auf jeden Fall ziemlich crazy, wenn du an diesem Gerät sitzt. Dann kommt auf jeden Fall Hard Tech dabei.

0: Beispiele da.
1: Was ist eigentlich los in diesem Haus? Das ist der Zehentwist.
0: Nun gut, hören Sie mir nun.
2: Halten Sie Ihren Körper vollkommen.

den Kauf nutzen, kann man in der Verbesserung der Haltung sehen. Dadurch, dass ihr Gleichgewicht geschult wird, werden sie in ihren Bewegungen sicherer und

Hallo, hallo, hallo, ja, hallo, ja. Ich bin's nochmal hier. Ich wollte euch gern einen Tipp für eine Veranstaltung geben, wenn ihr auf so nischige Geschichten steht wie das hier. Und zwar ist nächste Woche Sonntag am 17.05. in der Galerie Mimikry Listening Session vom Trafo Radio. Es geht von 14 bis 21 Uhr und es gibt von experimentellen Sachen Lectures, klassische oder klassischere Sets von lokalen KünstlerInnen. Ist ein Träumchen. Kaffeekuchen, wie man möchte. Vielleicht kleines Update aus dem Weinmeerkrug. Wir haben gerade frisches Bier geliefert bekommen aus Süddeutschland. Das will ich auch gleich probieren. Und dann lasse ich euch wieder in Ruhe. Bis später.

0: das war doch. Also, wenn ihr richtig Bock habt, könnt ihr noch einen machen. Ansonsten denke ich.
1: Einen noch und dann.
2: Gut. Was denn für einen?

0: Kalender. Bitte?
1: Und wenn es USB-Card anzeigt, dann muss auch den Knopf drücken.

0: vielen Dank für dieses kleine Konzert. Und wieder, ich halte mich jetzt auch gerne raus. Ich höre auch einfach gerne zu. Und,
1: ja, genau. Wir sind jetzt gleich fertig. Wir machen jetzt das letzte Stück. Wir sind schon 2 Stunden hier am
0: Bild. Ja, okay.
1: Oder? Okay. Ich gucke, wenn nicht, machen wir zwischendrin aus. Also.

mache, ja, gibt es keinen Markt mehr. Für Pader muss ich gucken, hat seit dem Start meinen Arsch her. 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Ja.

0: Privilege Boy in Germany, du darfst dich nicht beklagen.
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